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0: Tja, jetzt wieder live, euer Tobi, die Partyrakete aus Wuppertal. Das Ganze wie gewohnt bis 22 Uhr. Heute mit dabei die neue Single von Olaf Henning, die neue Single von Noel Terhorst. Joey Handel hat eine neue Single am Start. Das ist wie ein Schild.
1: Hallo Freunde,

Mit Sonne geht das leichter. Das war Linda Feller gewesen. Und wir machen weiter mit Lukas Cordalis. Und er ist, nenne ich er, aber alle sind reich für die Insel. Na dann, viel Spaß damit.

Wir sind reif für die Insel, das Ganze von Lukas Cordalis. Und wir machen weiter mit der neuen Single von Mike Bauhaus. Und er behauptet knallhart, was soll ich ohne dich oben im Himmel? Ja, wo er recht hat, hat er recht. Hier ist Mike Bauhaus. Viel Spaß.

Ja, von 1991 hat es damals unser lieber Roy Black gesungen und Mike Bowers hat es gecovert. Sowas muss man erstmal wissen, das wusste ich überhaupt nicht. Aber ja, man kriegt halt immer wieder neue Informationen, ne, durch zum Beispiel ChatGPT. Ja, wir machen weiter mit einer jungen Frau. Die hat damals mit Die Immer Lacht für Furore gesorgt und ihre neue Single heißt Tausendmal Nein. Aber so heißt wohl auch, wie ich mitbekommen habe, ihr neues Album, was dann irgendwann erscheint. Wann es genau erscheint, weiß ich nicht. Auf jeden Fall heißt die neue Single von ihr Tausendmal Nein. Die Rede ist von Kerstin Ott und danach kommt Mara Kaiser und sie singt Ich lass mich nicht mehr stoppen. Besser ist das. Viel Spaß damit.

Ja, ich lasse mich nicht mehr stoppeln. Die neue Single von Mara Kaiser. Ja, ich habe eigentlich gesagt, alle guten Dinge sind drei, aber tja, aus drei wird dann knallhart vier. Am 3.7. erschien die nächste Single von Melly Mo und das Album kommt irgendwann dieses Jahr, wahrscheinlich im September auf jeden Fall. Hier ist die neue Single von Melly Mo, hier ist Wie eine Schildmaid.

Tja, das war die Pia Malo mit Herz an. Und wir machen weiter mit Danilo Murano mit Sail Vento.

Das war der Wolkenberg mit Schlagerinfiziert. Wir machen weiter mit der neuen Single von Sarah Carina und die heißt Prinzessin und danach kommt Mitch Keller mit Das sind keine Tränen.

Tja, so gerade Prinz Damien mit einer neuen Single. Ach so, und jetzt machen wir einen Doppelwopper. Jetzt haben wir einfach mal einen raus hier. Severino mit Cinderella. Danach kommt Ela endlich mit Cinderella.

In deinem Fenster brennt noch Licht, das Ganze von Fantasy. Ja, was war denn mit der WM los? Was ist denn da los gewesen? Da macht man extra einen schönen WM-Song und was passiert? Deutschland fliegt leider raus im Vorm-Achtelfinale. Und nichtsdestotrotz kann man den Song trotzdem weiterspielen, singen, was auch immer. Denn eigentlich kann jedes Land damit gemeint sein. Hier ist meine aktuelle Single, hier ist 19 Minuten Ewigkeit.

sich lieben, ja, verlieben, nein, die Single von Steffen Jürgens. Wir haben auch die neue Single von Steffen Jürgens gleich hier, aber das ist noch die Vorsingle gewesen. Das machen wir weiter mit einem Musikwunsch für den lieben Heiko. Ganz liebe Grüße zu dir und Andrea. Und hier kommt Ein Freund wie kein anderer von Andy Frei. Viel Spaß damit.

Ein Freund wie kein anderer, das Ganze von Andy Frei. Ja, und so wie ich mitbekommen habe, muss wohl das neue Album von Noah Theos genauso heißen wie sein aktueller Titel. Ich weiß nicht, ob es genau stimmt, auf jeden Fall sein aktueller Titel ist Dem Himmel so nah. Viel Spaß damit.

Dem Himmel so nah, die neue Single von Noel Terhaus. Das war der Musikwunsch für die liebe Lisa. Und jetzt gewünscht Tim Fabian mit Windstärke 10. Und danach kommt René Ulbrich mit Josephine im DJ Bonsai Remix. Viel Spaß damit.

Vanessa Mai war das mit Ich sterb für dich in einer neuen Version, in der Tenti Anniversary, blablabla Version. Auf jeden Fall sehr lange, der Song schon sehr alt und der dieses Jahr hat es wohl irgendwie da eine Premiere gegeben. Wir machen weiter mit einem neuen Song von einem lieben Freund von mir, nämlich Michael Winter, hat einen neuen Song am Start, der heißt Verdammt blaue Augen. Viel Spaß.

Michael Winter war das gewesen mit verdammt blaue Augen. Und wir machen weiter mit einem jungen Duo. Das heißt junges Duo. Obwohl, ja, der eine ist noch ziemlich jung, der andere sieht schon etwas älter aus, aber beide sind mega sympathisch. Die Rede ist von Neon und die haben eine neue Single am Start. Die heißt Küss mich lieber gleich. Und danach kommt die neue Single von Steffen Jürgens, noch nicht angekommen. Viel Spaß damit.

Nina Lavida und Ralf Gregor war das gewesen mit ihrer neuen Single Wahrheit oder Pflicht. Wir machen weiter mit Monique und sie besingt Dois Vita per Sempre. Und danach spielen wir noch Joey Heindl mit schwer zu erklären Words im Dance Mix. Viel Spaß damit.

Tschalim, das war's gewesen. Das war die Gastmodi vom 6.7.2026. Wir hören uns wieder, wenn ihr Lust habt, am 3. August 2026. Gleiche Stelle, gleiche Welle.

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